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2: 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Gott sei Dank habe ich überhaupt kein Verlangen nach Sex. 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
2: Ich stehe völlig neben mir. 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
1: Patient stabil.

0: Gäste, meine Damen und Herren, ich bin glücklich, dass ich diese außergewöhnliche Ausstellung hier in Wien eröffnen darf. Und es erfüllt mich mit Stolz, dass hier im Herzen Österreich-Ungarns ein weiterer Schritt gesetzt wird. Ein Schritt in eine strahlende Zukunft!
1: 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Und während ein Jahrhundert zu Ende geht, bricht ein neues an. 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Eine Welt, in der nur der Adel zählt. Nicht der Wert jedes einzelnen Menschen. Aber das soll und muss sich ändern. Die Chance auf Veränderung ist zum Greifen nah. Diese Chance zu vergeben, hieße sich den Hass nachfolgender Generationen zuzuziehen. 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Und ein Meer von Licht strahle aus dieser Stadt. Und neuer Fortschritt gehe aus ihr hervor.

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3: der andere nimmt. Ein kleines Steak, die Rechnung stimmt.
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5: Was?
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1: Was?
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1: Wo?
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1: Oh.
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0: ob es so sagt. Ey, Janis, es kann doch nicht sein, dass du immer noch versuchst, jedes Problem mit deinem Penis zu lösen.
1: Ehrlich gesagt, seitdem du weg bist, hat mein Penis keine Probleme mehr. Er hat Sex. Es gibt nämlich Frauen, die mich nicht verändern wollen.
0: Optimieren. Es gibt Männer, die sind dankbar dafür, dass ich versuche, das Beste aus ihnen rauszuholen.
1: Ja, Frau Hitler.

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1: Arschloch.

vom Verband für Volkserziehung. Man kann dort nicht Mitglied sein. 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
0: 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Ich bin die Frau, die du geheiratet hast.
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1: Ja. 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
1: Schon heute?
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1: Max, wie gut, dich noch einmal zu sehen.
0: Was soll das denn heißen?
1: Mrs. Van Hopper will abreisen. Wir fahren nach New York.
0: Und du begleitest sie?
1: Ich muss. Du weißt doch, ich bin ihre Angestellte. Ich kann es mir nicht leisten, wählerisch zu sein.
0: Nun gut. Mrs. Van Hopper will also wieder heim. Ich auch. Sie fährt nach New York und ich fahre nach Mandalay. Wohin möchtest du? Du kannst wählen.
1: Oh, bitte, Maxim, lass die Scherze. Mach es mir nicht noch schwerer.
0: Vor dem Frühstück mache ich nie Scherze. Entscheide dich, New York oder Mandalay.
1: Soll das etwa heißen, du bietest mir eine Stellung an? Als deine Sekretärin oder so?
0: Nein. Kleiner Dummkopf. Ich frage dich, ob du mich heiraten willst.
1: Du fragst, was?
0: Ich will, dass du meine Frau wirst. Was hältst du davon?
1: Ich weiß nicht. Ich gehöre doch nicht in deine Welt.
0: Gut. Also nein. Und ich dachte, du liebst mich.
1: Aber das tue ich ja. Ich liebe dich. 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
1: Wieso das?
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1: Wie bitte?
0: Ich wünsche Ihnen eine angenehme Reise, Mrs. Van Hopper, und grüßen Sie New York von mir. 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

0: Guten Morgen, Belle.
1: Guten Morgen, Monsieur Jean. Haben Sie wieder was verloren?
0: Ich glaube, das habe ich. Das Problem ist, ich weiß nicht mehr was. Es wird mir schon wieder einfallen. Wo gehst du denn hin?
1: Ich gebe Père Robert ein Buch zurück. Es handelt von zwei Liebenden in Verona.
0: Klingt öde.
2: Seht sie euch an, die Kleine ist doch seltsam.
3: Verwirrt, zerstreut und ganz speziell.

0: wenn das nicht der einzige Bücherwurm der Stadt ist. 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Wohin hat es dich diese Woche verschlagen?
1: In zwei Städte in Norditalien. Ich wollte gar nicht mehr zurück. Haben Sie schon neue Reiseziele?
0: Ich fürchte nicht, nein. Aber du darfst dir gerne eins nehmen, das du schon kennst.
1: Danke sehr. Dank Ihrer Bücher fühlt sich unser Dörfchen viel größer an.
0: Bon voyage.
1: Merci.

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0: 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Komm, junger Mann. 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Du hättest dein eigenes Bett in deinem eigenen Zimmer. 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
2: 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Immer.
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Und jetzt laden wir Sie ein, sich zu entspannen. Nehmen Sie doch Platz!

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0: und ich frage mich, wo soll ich das Ding bloß parken? Die Flugzeuge sind aufgereiht wie die Sardinen in der Büchse. Und soweit ich das überblicken kann, steht dahinter ein Fuhrpark an Autos. Anscheinend ist ganz Neufundland hier.
1: Ein Flugzeug und noch eins. Und da kommt noch eins. Und da kommt noch eins. Und dann 13.
2: Ist das an? Entschuldigung, ich bin neu. Hier ist Janice Mosher von Rogers TV Kanal 9. Ich berichte live vom Flughafen Gander, wo soeben das 19. Flugzeug gelandet ist. Ich stehe hier neben
3: Bonnie Harris. Normalerweise kriegen wir ein halbes Dutzend Flüge pro Tag rein. Jetzt haben wir in 2 Stunden schon 3-mal so viele. Es ist sehr laut. Man kann das Kerosin riechen. Man kann die Abgase riechen.
4: Alter Schwede!

0: heilige Scheiße.
1: Claude! Claude!
2: Die Flugsicherung sagt, dass 5 der Maschinen auf dem Rollfeld nicht antworten.
3: Ratch meint, sie sind vermutlich nur auf der falschen Frequenz.
4: Oh, danke, Dwight.
5: Die FAA gibt uns keinen Zeitpunkt für die Wiedereröffnung des Luftraums.
3: Und die Crews müssen eine Pause machen, oder wir kriegen sie hier nie wieder weg.
6: American Transair Flug 25 bittet um Priorisierung, wenn sie aussteigen.
5: Falls sie aussteigen.
4: Warum?
6: Sie waren noch auf einer Wunschtour nach Disneyland mit 90 kranken Kindern.
4: Oh, yes.
7: Selbst wenn wir alle Hotels in der Stadt nutzen, haben wir nicht genügend Platz. Wir müssen auf andere Orte ausweichen.
8: Appleton und Gambo haben es schon angeboten, aber wir bekommen die Leute nicht hin.
7: Die Busfahrer von Garth sind noch auf der Kundgebung und ohne die fährt keiner irgendwo hin.
4: Himmel, Arsch und Zwirn, ich sag denen, wo sie hinfahren sollen. das besser nicht zitieren.
8: Die Dame vom Tierheim ist dran und die erkundigt sich nach den Tieren.
4: Sag Bonnie, dass wir uns erstmal um die Menschen kümmern, ja?
9: Claude, Claude, die 5 Flugzeuge, die nicht antworten, die werden als terroristische Bedrohung eingestuft.
4: Okay, die Mounties werden sich drum kümmern. Trotzdem haben wir fast 7000 Menschen, die vielleicht die Nacht hier verbringen. Das sind fast so viel, wie wir Einwohner haben. Wir müssen Unterkünfte organisieren und wir müssen sie da hinschaffen.
10: Guck mich nicht so an.
4: Ja, ganz zu schweigen von Essen und Vorräten und so weiter.
5: Aber warum wurden die zu uns geschickt? Warum nicht doch runter? Ja,
4: wenn irgendwas schief geht, dann gehen hier weniger Leute drauf. Okay, Janice Mosher, hier sind Ihre Nachrichten. Der Stadtrat von Gander erklärt den Notstand.
11: Schau mal.

0: Was soll das heißen? Was glaubst denn du, wer du bist, du Wicht, dass du dich sowas traust? 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
1: Verzeihung,
0: ja, glaubst denn du, ich hätt nicht gemerkt, was ihr im Schilde führt. Ich weiß alles, hast du das kapiert?
1: Was meint ihr?
0: Ihr macht euch wohl über mich lustig. Du zweifelst an meiner Macht.
1: Aber nein, niemals. An der Zauberkunst des Gewinners der goldenen Sichel von Monte Carlo würde ich niemals zweifeln. Jedoch.
0: Was?
1: Ich sag ja nur, was man draußen hört. Ihr ahnt nicht, was man spricht. Man sagt euch selbst, in ein Tier verwandeln, das gelingt euch nicht.
0: Dass ich nicht lach, diese Probe werde ich bravourös bestehen. Sagt, als welches Tier willst du mich sehen?
1: Oh, vielleicht eines der größten Tiere, einen Bären.
0: Ein Bär? Lächerlich. Das ist doch keine Herausforderung.
1: Oh, noch größer? Wie wäre es mit einem Elefanten?
0: Süß, wenn du meinst, das sei schwer für mich. Hier, bitte. Mi transformo Elefanten!
1: Bravo, äußerst eindrucksvoll.
0: Retransformo Hominus Magus. Siehst du, sehr einfach.
1: Nun ja, ein großes Tier ist ja auch sehr einfach, nicht wahr? Wie wäre es mit einem kleinen Tier?
0: Was meinst du? Ein Zwergpudel?
1: No, noch kleiner. Vielleicht eine Maus?
0: Was? Soll das ein Witz sein? Eine Maus? Das ist ein Klacks.

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0: Bitte laufen sein!
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1: Was ist mit Marion?
0: Ihr geht es gut. Sie macht sich gerade schön für mich. Sie ist wirklich sehr begehrenswert. Wie ist sie denn so im Bett? Oder hast du sie etwa immer noch nicht gehabt?
1: Sag mir sofort, was du mit ihr vorhast.
0: Dass du

0: Ich freue mich schon darauf, der Erste zu sein, der das kleine, widerspenstige Biest zähmen wird. Anders als du. Und auch anders als dein Vater.
1: Was willst du damit sagen?
0: Dein Tod hat ihn nicht sonderlich erschüttert. Er hat nicht gezögert, mir Marians Hand anzubieten. Unter einer Bedingung.
2: Dieses kranke Dreckschwein.
0: Jetzt bin ich an der Reihe. Und ich werde es zu Ende bringen.

0: Was habt ihr hier zu suchen?
1: Ich möchte mich von meinem Ehemann verabschieden.
0: Und der Pfaffe? Wollt ihr vor Robins Augen die Vermählung mit mir vollziehen?
1: Dazu wird es niemals kommen.
0: Der König ist der anderer Ansicht. Und ihr seid jetzt sein Mündel.
1: Ich verachte euch.
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0: So, mehr gibt's nicht. Das muss reichen, das Nimmerland.
1: Und jetzt denkt an etwas Besonderes. Etwas ganz Schönes. Dann beginnt ihr zu schweben.
2: Kommen wir dann auch wieder zurück? Nicht, dass sich unsere Mama Sorgen macht.
1: Solltet ihr irgendwann zurück wollen, bringe ich euch zurück. Aber nur, wenn ihr es auch wirklich wollt.
3: Es funktioniert. Ja.
1: Los, Wendy. Denk an was Tolles.
2: An was denn?
1: Wow. An was hast du gedacht?
2: Unseren letzten gemeinsamen Urlaub am Meer. Mit Papa.
1: Aha. Na, jetzt siehst du ein besonderes Meer. Mir hinterher. Dann für

0: kommt schon, ihr beiden. Etwas schneller.
1: Warum hast du es denn so eilig, Frau Prinzessin?
0: Hörst du es nicht, Tipper? Die Bäume flüstern es bereits in ihren Wipfeln. Peter Pan kommt zurück.
2: Der hätte sich ruhig noch etwas Zeit lassen können. Es war so schön ruhig die letzten Tage.
0: Drollig.
2: Entschuldigung.

0: Graus. Wir haben jetzt die ganze Insel von Nord nach Süd, Süd nach Ost und Ost nach West durchsucht, Captain Chef. Und nirgends irgendein Peter Pan.
1: Na, dann müssen wir sie eben noch von West nach Nord durchforsten, Smee. Schockschwere Not. Ich finde diesen Kerl. Und wenn es das Letzte ist, was ich tue.
0: Ach, das haben sie doch schon so oft versucht, Captain Chef.
1: Genug. Smee, du hast doch gar keine Ahnung. Dank diesem Bengel stehe ich auf der Speisekarte dieses tickenden Ungetüms ganz oben.
0: Oh, meinen Sie das Krokodil?
1: Nicht so laut! Was ist, wenn es dich hört?
0: Oh, Verzeihung, Captain Chef. Aber haben Sie es zufällig in letzter Zeit mal irgendwo gesehen?
1: Wieso gesehen? Es tickt doch immer ganz in der Nähe.
2: Hatschi!
3: Wer war das?
2: Upsi!
1: Waldläufer!
0: Hinter

0: kommt bald. Er muss sich noch mit dieser dusseligen Wendy und ihren Brüdern herumärgern.
1: Wendy? Die immer die tollen Geschichten erzählt?
0: Das hat sie alles nur erfunden, damit Peter sie und ihre dummen Brüder mit nach Nimmerland bringt.
1: Was?
0: Ja, wenn ich es euch doch sage. Und dann haben sie mich auch noch gezwungen, sie mit Feenstaub zu bestreuen. Diese Elefanten.
1: Und was sagt Peter dazu?
0: Ihr sollt diese fürchterlichen Kinder so sehr erschrecken, dass ihnen Hören und Sehen vergeht. Dann werden sie schon von alleine wieder nach Hause abhauen.
1: Ja! Ja! Hat der das wirklich ganz gemeint?
0: Natürlich! So wahr ich Tinkerbell bin. Eine Fee lügt nie.
2: Na gut, ihr habt gehört, was Peter Pan von uns erwartet. Dann wollen wir diesen Neuankömmlingen mal zeigen, was die verlorenen Kinder so drauf haben.
1: Ja!
0: Na dann, folgt mir!

0: Mein einziger Wunsch ist es, dass du einen simplen Auftrag erledigst. Und nicht einmal das kannst du. Was für ein Mann bist du, Gilbert Chilvers?
1: Erledige den Auftrag. Das klingt einfach, was du sagst. Doch was mich bis ins Mark trifft, ist, dass du mich wirklich fragst, was für ein Mann ich bin. Das hat mich aufgebracht. Was für ein Mann ich

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Ein Mann, den du zum Mann nahmst, der dir Respekt erwies, auf den du dich verlassen hast und der dich lächeln ließ. 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

Ein Mann, der für dich da ist und der dich nie belügt. Ein Mann, der stets sein Bestes tut, doch dann nicht immer siegt. Ein Mann der kleinen Träume, ein Mann, der es ehrlich meint. Ein Mann, der deinen Anspruch nicht erfüllen kann, wie scheint. Was für ein Mann bin ich, kein Mann von Welt, dafür sehr lieb und umgänglich. Ich kann nicht streiten, ich bin kein Don Juan. Ich bin diese Art von Mann. Es ist nicht richtig, Joyce. Ich kann es nicht. Ein Mann, der gern ein Kind hätte, doch dies nicht deutlich sagt. Ein Mann, der nie entscheidet, du tust, was er nicht wagt. Ein Mann, der selten Nein sagt zu der Frau, die stets sagt, doch. Ein Mann, der tief im Herzen immer hofft, du liebst ihn noch. 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

0: ziehen und wir werden unserem Gott bitten, Ägypten in Zukunft derartige Heimsuchungen zu ersparen, wenngleich ihr uns schlecht behandelt habt.
1: Geht zum Teufel! Aber euer Vieh bleibt hier. Nein! Nein!
0: Nach den ersten Plagen hätte man darüber reden können, aber jetzt müssen wir darauf bestehen, unsere Rinder und Schafe mitzunehmen. Nicht eine Klaue darf zurückbleiben. Schließlich brauchen wir das Vieh, um unserem Herrn zu opfern.
1: Was? Unverschämtes Sklavenpack!

0: Der Junge hat leider einen Eierkopf.
1: Wer Kasimir heißt, kann sich das leisten.
0: Seit ich im Krieg war, habe ich keinen Freund mehr gehabt. Ich möchte, wenn es dir recht ist, den Vorschlag machen, dass wir jetzt Bruderschaft trinken.
2: Ich hätte mich niemals getraut, Sie um Ihre Freundschaft zu bitten. Menschenskind, ich danke dir.
0: Ich heiße Edward, aber nicht weiter sagen.
1: Ich heiße Fritz.
0: Kasimir ist ein schöner, stattlicher Mensch.
3: Kunststück. Er hat ja auch drei Fett.
1: Sag mal, wie viel Uhr haben wir eigentlich?
3: Es ist gleich 12.
4: 10, 9, 8, 7, 6, 5, 4, 3, 2, 1.
0: Ein frohes Neues.
3: Ein glückliches 1933.
1: Eduard, ich hab's im Gefühl. 1933 wird ein gutes Jahr.
0: Fritz, Herr Kesselhut, ich habe das Gefühl, wir werden uns öfter in diesem Jahr über dem Weg laufen.
3: Ja, genau das Gefühl habe ich allerdings auch. Prosit Neujahr!

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Salam und guten Abend, hochgeschätzte Freunde. Willkommen in der legendenumwobenen Stadt Agrabah. 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

0: hat einmal so ein Lied. Es klingt in etwa so und geht euch ans Gemüt. Nur wo ist das Lied, das sie jetzt erklingt? Wo ist es? Wo? Wo?
1: Das Lied wird meist zum Hit. Ein Ohrwurm muss es sein. Die Leute summen wild. Wir schauen ganz wichtig rein.

0: Spiert, Ladies. Weiter pinseln.
1: Vorsicht mit der Kiste, Jungs.
2: Oh, doucement, doucement. Das ist kein Kartoffelsack.
3: Also gut, Mr. Savory. Ab sofort obliegt diese Statue Ihrer Verantwortung.
2: Na los, los, los, los. Statue aufstellen und dann raus hier.
4: Nur keine Hektik, Meister. Möbelpacker ist auch bloß ein Mensch.
1: Und Steuerzahler.
2: Und vorsichtig. Das ist nicht Ihre Frau.
1: Das stimmt, Frankie. Die würde mehr quatschen.
2: Raus, raus.
0: Zufrieden?
2: Sie ist zu mir zurückgekehrt. Für immer.
0: Sie ist sehr schön.
2: Hab ich doch gesagt.
0: Sie sind ein Tyrann, Savory, aber ein Tyrann mit Geschmack.
2: Ich hatte ihn zumindest, als ich diese Frau kennenlernte.
0: Ja, drei sind einer zu viel. Ich gehe mal weiter an meinem Pulli stricken. Geselle, wohin des Wegs?
5: Hallo, ich bin Rodney Hatch.
0: Ist das was Gutes?
5: Ach, das können Sie ja gar nicht wissen. Tony liegt im Bett mit Angina.
0: Sagen Sie das nicht mir, sondern Anginas Mann.
5: Nein, nein, das ist ein Missverständnis. Ich bin für Tony hier als Ersatz, um Mr. Savory zu rasieren.
0: Ach so, Sie sind der Friseur. Sie müssen warten.
5: Ich muss aber zurück in meinen Laden.
0: Herzchen, entspann dich. Du bist als Nächster dran.
5: Hübsch. Echt naturgetreu.
2: Hübsch. Sie stehen vor der schönsten Frau, die der menschliche Geist je ersonnen hat.
5: Na, ich weiß ja nicht.
2: Ach, sehen Sie diese Proportionen und die Feingliedrigkeit der Finger.
5: Zufälligerweise bin ich mit einer Frau verlobt, gegen deren Finger diese hier wirken wie Wiener Würstchen.
2: Aha, ein Experte für die Schönheit des weiblichen Geschlechts. Hm?
5: Naja, ich kenne die Finger von meiner Gloria und ich zeige Ihnen den Verlobungsring,
0: Telefon,
5: um es zu beweisen.
0: Telefon für Sie, Mr. Savory, der Zoll. Es geht um irgendeine Gebühr.
2: Ach, diese Idioten. Und Sie? Wer sind Sie überhaupt? Was machen Sie hier?
5: Ich bin der Friseur. Der Ersatz für Tony.
2: Ah ja, ja, ich bin gleich wieder da. Trottel.

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0: Was hilft es? 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
1: Seht nur.
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0: so brillant.
1: Oh, na gib's doch einfach zu. Noch mehr, gesteht es. So süß.
2: Und klar und toll.
1: Und klug. 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Vielleicht seid ja ihr das Problem. Macht ihr mal den Job, lasst doch mal sehen. 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
1: 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Wo war ich? 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

0: bekannt.
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diese Verwandlung. Könnt ihr es fühlen? Alles ändert sich, ändert sich, ändert sich gleich. Es ist jetzt fast so weit. Gibt es Beschwerden? Dann wendet euch an mein

0: Ich wüsste wirklich nicht, was ich dieser Welt noch zu geben hätte.
1: Verstehst du denn nicht, dass du verantwortlich dafür bist, wie es den Menschen in deiner Grafschaft geht?
0: Sie zahlen Steuern an die Krone, nicht an mich. Soll ich so werben wie mein Vater? Ist das die Art von Verantwortung, die du meinst?

Ich habe den ganzen Tag über das, was Sie mir geschrieben haben, nachgedacht. Es ehrt mich wirklich sehr, dass Sie mich als Freundin betrachten. Natürlich bin ich traurig, sehr traurig darüber, dass Ihr Examen einen schlechteren Ausgang genommen hat, als Sie es sich erhofft haben und dass Sie nächsten Herbst nicht versetzt werden. Aber ich muss Ihnen gerade heraus sagen, dass eine Flucht nach Amerika kaum die richtige Lösung sein kann. Und selbst wenn es das wäre, kann ich Ihnen den Betrag, den Sie von mir erbeten haben, nicht zurückgeben.

Sie würden mir großes Unrecht tun, wenn Sie in meiner Weigerung fehlende Zuneigung vermuteten. Im Gegenteil, als Melchiors Mutter halte ich es für meine Pflicht, Ihre derzeitige Fassung

0: falls Sie es wünschen, Ihren Eltern zu schreiben. Ich werde versuchen, Sie davon zu überzeugen, dass niemand letztes Semester hätte härter arbeiten können als Sie. Und dass eine zu rigorose Verurteilung Ihres momentanen Unglücks...
1: Du

Doch, Herr Stiefel hat mich etwas in Ihrem Brief befremdet. Ihre, wie soll ich es nennen, verschleierte Drohung, sollte die Flucht misslingen, sich das Leben zu nehmen,

Mein lieber Junge, die Welt ist voller Männer. Geschäftsmänner, Wissenschaftler, selbst Gelehrte, die in der Schule eher schlecht abgeschnitten haben, aber nichtsdestotrotz...

Kapitel. Und lassen Sie bald wieder etwas von sich hören. Seien Sie inzwischen herzlich gegrüßt von Ihrer Ihnen unverändert zugetanen Fanny Schmidt.

0: nicht, hasse Kinder! Wachtmeister Luria, guten Tag! Was geht hier vor?
1: Dieser Mann wollte hier 140 Mark wechseln lassen, die nachweislich dem Jungen da gehören.
0: Das ist ja interessant. Ihr Name? Kiesling, Herbert Kiesling.
2: Mensch, so eine Rübe. Erst ist er Grundeis, dann Müller und jetzt Kiesling. Ich bin bloß neugierig, wie er in Wirklichkeit heißt.
0: Das klären wir am besten auf dem Revier. Kommen Sie bitte mit. Sie sind verhaftet.
3: Der Sieg ist einfach grandios, da hat er sich wohl gnadenlos verschätzt. Der saubere Herr Grundeis, er glaubte scheinbar felsenfest, dass man ihn nicht verhaften lässt. Doch jetzt

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1: Stop.

0: Das war's für heute. Romende.
1: Du, das Konzert am Samstag. Ja. Ich würde doch gern was singen.
0: Singen? Du?
1: Ja, ich.
0: Unser kleiner Frischling meint, der liebe Gott hat ihm Gold in die Kehle geschissen.
1: Geschau, ich will auch nicht ewig in der zweiten Reihe stehen.
0: Was für ein Song überhaupt?
1: Hab was geschrieben.
0: Na dann, spiel halt vor. Das ist alles?
1: Na, dann geht's jetzt los. Da, da, da, da.
0: Alter, ist das dein Ernst?
2: Also ich find's leiwand.
1: Ich arbeite noch dran.
0: Vergiss es.
2: Gib ihm halt eine Chance.
1: Und wenn's nicht ankommt, verspreche ich da, frage ich nie wieder.
0: Also gut, kannst ein kleines Lied beim Konzert trällern. Aber dass das klar ist, nur als Pausenfüller.
1: Danke, Chef. Es war ein erster Schritt, aber ein wichtiger. Natürlich wollte ich viel mehr als das. Und nicht nur. Als Pausenfüller? Ich meine, ist irgendwo angehend.
3: Was ist denn passiert?
2: Billy steht davor. Unser Hans wird jetzt Sänger.
1: Pausenclown.
2: Die Band hat so deppert geschaut, wie er gesagt hat, dass er jetzt Solo singen will.
3: Er kämpft ihm für seine Träume. Hat er immer schon.
1: Aber in der Pause gehen doch alle raus.
2: Bitte sei doch froh, dass die überhaupt singen lassen.
1: Aber ich brauche ein Publikum. Ich will etwas wirklich Einzigartiges erschaffen, was die Leute noch nie gehört haben.
3: Meist ist schön.
2: Aha. Also ich will eigentlich nur die Bühne rocken und die Menge zum Kochen bringen.
1: Aber Musiker noch so viel mehr als das. Die macht, dass sein Herz schneller schlägt, dass sie der Atem stockt. Die ist pures Gefühl. Da passiert was ganz tief hier drinnen.

vor der Reichskanzlei in den frühen Morgenstunden des historischen 22. Juni. Reichsminister Dr. Goebbels verliest die Proklamation des Führers. Sie enthüllt zum ersten Mal vor der ganzen Welt die Verschwörung zwischen London und Moskau gegen Deutschland. Der Führer zieht nach monatelangem Schweigen nunmehr in 12. Stunde die noch einzig mögliche Konsequenz mit den Worten: Ich habe mich entschlossen, das Schicksal und die Zukunft des Deutschen Reiches wieder in die Hand unserer Soldaten zu legen.

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0: Du fehlst mir.
1: Das ist okay. Du darfst mich vermissen. Wir werden einander für immer lieben, Ben. Aber dein Leben geht weiter. Sei offen.

0: maintenant.
1: Impossible! Das Meer, mein Organtik. Was würdet Glüht und Dankra?

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